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Er kontrolliert, dass keiner Glasflaschen bei sich hat. 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